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4: Mit Michael Scheder. Im Fall des Erpressungsversuchs gegen den deutschen Babykosthersteller Hipp ist gestern ein Verdächtiger festgenommen worden. Es handelt sich um einen 39-jährigen Mann. Details zum Festnahmeort oder zur Herkunft des Mannes wurden von der Landespolizeidirektion Burgenland aus ermittlungstaktischen Gründen noch nicht genannt. Der Täter hat den Hipp-Konzern mit Babynahrungsgläschen erpresst, die mit Rattengift versetzt worden sind. Die Jugend in Österreich interessiert sich wieder mehr für die Kirche. Das bemerkt auch die katholische Kirche und begründet das damit, dass die Generationen, die nachgekommen sind, nur sehr wenige negative Berührungspunkte mit der Kirche gehabt haben. Deswegen gäbe es eine Art unbedarfte Offenheit. Um längerfristig mehr Jugendliche zu begeistern, wünscht sich die katholische Kirche neue Formate, wo die Menschen zusammenkommen können. Der Sonntagsgottesdienst würde Jugendliche nicht immer abholen. In Österreich haben viele Freibäder wieder aufgemacht. Die Wasserrettung nimmt das zum Anlass und fordert einmal mehr verpflichtende Schwimmkurse für Kinder. Rund 137.000 Kinder und Jugendliche von 5 bis 19 können in Österreich nicht schwimmen, schätzt das Kuratorium für Verkehrssicherheit. In der Fußball-Bundesliga ist dem GAK gestern ein wichtiger Befreiungsschlag gelungen. Die Grazer haben die WSG Tirol mit 4:0 besiegt und damit wichtige Punkte im Abstiegskampf gemacht. Ried hat Blau-Weiß-Linz mit 2:0 geschlagen. Heute spielen die Austria gegen Hartberg und Salzburg gegen Sturm. Viel Sonne heute wieder und es wird auch sommerlich warm mit 22 bis 28 Grad. An der Alpen-Nordseite sind mit Föhn sogar bis zu 30 Grad möglich. Vor allem im Osten wird auch der Wind wieder stärker.
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8: Im Studio Hannes Harp, guten Morgen. Die Jugend in Österreich interessiert sich wieder mehr für die Kirche. Das bemerkt auch die katholische Kirche und begründet das damit, dass die Generationen, die nachkommen, nur sehr wenige negative Berührungspunkte mit der Kirche gehabt haben. Deswegen gäbe es eine unbedarfte Offenheit. Um längerfristig mehr Jugendliche zu begeistern, wünscht sich die katholische Kirche neue Formate, wo die Menschen zusammenkommen können. Der Sonntagsgottesdienst würde Jugendliche nicht immer abholen. Im Fall um vergiftete Hip-Babykost hat die Polizei im Burgenland gestern einen Verdächtigen festgenommen. Es ist ein 39-jähriger Mann. Weitere Details hat die Polizei noch nicht verraten. Der Mann soll bereits in der Justizanstalt Eisenstadt sitzen. Er soll versucht haben, den deutschen Babykosthersteller um 2 Millionen Euro zu erpressen. Bisher wurden in Österreich, Tschechien und der Slowakei 5 manipulierte Hip-Gläser gefunden. Nach dem zweiten Glas, das in Eisenstadt gekauft wurde, sucht die Polizei weiterhin.

0: Fußball. Bei den zwei Spielen am Abend in der Bundesliga hat Ried gegen Blau-Weiß Linz mit 2:0 gewonnen. Der GAK hat die WSG Tirol mit 4:0 geschlagen. Heute stehen zwei Partien aus der Meistergruppe am Spielplan. Um 14.30 Uhr spielt die Wiener Austria daheim gegen Hartberg und um 17 Uhr folgt das Top-Duell Salzburg gegen Sturm.
1: Viel Sonne heute wieder und es wird auch sommerlich warm mit 22 bis 28 Grad. An der Alpen-Nordseite sind mit Föhn sogar bis zu 30 Grad möglich. Vor allem im Osten wird auch der Wind wieder stärker.
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5: Das sind schon echt die Klassiker, die ich euch jetzt spiele auf Radio Arabella am Sonntag in der Früh. Gleich zum Beispiel We Are Family von Sister Sledge. Los geht's jetzt mal mit Bob Seger aus dem Jahr 1978, Still the Same. Und generell habe ich jetzt eine Stunde lang nur die 70er für euch. Das sind die 70er um 7 hier auf Radio Arabella. Ich bin Flo Gabrielian, wünsche euch einen fantastischen Start in den Sonntag.

In den 70ern um 7 hier auf Radio Arabella spielen wir nur Musik, die in den 70ern rausgekommen ist. Und bei dem nächsten Song überrascht mich das extrem, weil ich dachte, es sei ein 80er. Aber der Logical Song ist 1979 rausgekommen. Und deswegen spiele ich ihn jetzt für euch auf Radio Arabella. Das sind die 70er um 7.

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Bei den Songs von dieser Band hört man einfach, dass da ganz, ganz viele Menschen Musik machen. Hi auf Radio Arabella. Flo Gabrielian da. Ich rede von Earth, Wind and Fire. Ihre Songs klingen einfach groß. 1969 gegründet, waren die gleich einmal zu 10. Und dann gab es ein großes Kommen und Gehen, weil seit der Gründung haben insgesamt 52 Menschen mitgewirkt in dieser Band. Und jetzt ist nur noch einer dabei, der schon am Anfang dabei war, Verdeen Whites am Bass. Und rauszufinden, wer bei dem Song mitgemacht hat, das gleicht, glaube ich, einer Doktorarbeit. Er klingt einfach geil und das ist das Wichtigste. Das ist September.

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1: Im Studio Hannes Harp, guten Morgen. Junge Menschen zieht es wieder zur Kirche zurück. Diesen Trend sehen internationale Forscher. Auch in Österreich bemerkt das beispielsweise die katholische Kirche. Krisen und Kriege auf der Welt lassen auch die jungen Menschen wieder näher zum Glauben rücken. Ein weiterer möglicher Grund: weniger Jugendliche aus dieser Generation haben negative Erfahrungen mit der Kirche gemacht. Um die Jungen abzuholen, braucht es aber andere Formate als den Sonntagsgottesdienst, wünscht sich die katholische Kirche. Mit mehr Personal ist das Bundesheer ins Jahr gestartet. Von Jänner bis März sind über 500 Menschen mehr beim Heer, darunter Berufssoldaten, zivile Angestellte sowie Lehrlinge und Verwaltungspraktikanten. Bereits im Vorjahr hat sich beim Heer ein positiver Trend beim Personal gezeigt. Fast 700 Menschen mehr als im Jahr davor haben sich das Bundesheer als Arbeitgeber ausgesucht. Auf den Philippinen ist der Vulkan Mayon aktiv geworden. Der über 2400 Meter hohe Vulkan hat seit gestern eine riesige Aschewolke ausgespuckt. Bisher sind über 50 Dörfer in der Umgebung mit Asche überzogen. Die Behörden haben Feuerwehren und Hilfstrupps geschickt, um die Menschen zu unterstützen. Viel Sonne heute wieder und es wird auch sommerlich warm mit 22 bis 28 Grad. An der Alpen-Nordseite sind mit Föhn sogar bis zu 30 Grad möglich. Vor allem im Osten wird auch der Wind wieder stärker.
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4: Das ist absolutes Radio Arabella-Territorium. Musik der 80er, da sind wir die absoluten Profis. Da hat die Radio Arabella Musikredaktion sich richtig Mühe gegeben, damit das so gut klingt, wie es gleich klingen wird. I mean, Queen, Tina Turner, Alphaville, all das erwartet euch diese Stunde. Und eröffnet werden die 80er um 8 von den Eurythmics. Das sind die Sweet Dreams. Ich wünsche euch einen tollen Sonntag.

Es gibt so Songs, da hört man lieber nicht auf den Text, da genießt man einfach die geile Melodie. Und bei den Fine Young Cannibals ist das genau so. Es ist Radio Arabella, das bei euch läuft. Das sind die 80er um 8 am Sonntag in der Früh. Das ist She Drives Me Crazy aus dem Jahr 1989. Schönen guten Morgen.

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Der Song ist eine einzige Erfolgsgeschichte. Hi, auf Radio Arabella, Flo Gabrielian da. Das war sozusagen die letzte Chance für die Dexys Midnight Runners. Die haben sich ein Jahr vor diesem Song komplett neu erfunden, die Musik und das Auftreten angepasst, aber das hat nicht ganz gezogen. Und dann hat Leadsänger Kevin Rowland davor gesagt, so, wenn das nichts wird, dann lasse ich es mit der Musik, dann muss ich mein Geld woanders verdienen. Und im Juni 82 ist Come On Eileen erschienen und das war der große Erfolg. Nummer 1 unter anderem in den USA und England, ein Song, der einfach passieren musste. Jetzt in den 80ern um 8 auf Radio Arabella.

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10: Im Studio Conny Diebald. Die USA wollen noch mehr Soldaten aus Deutschland abziehen als bisher bekannt. Weit mehr als 5000 Soldaten sollen das Land verlassen, so US-Präsident Trump. Der Abzug soll in den kommenden 6 bis 12 Monaten abgeschlossen sein. Aktuell sind rund 40.000 US-Soldaten in Deutschland stationiert, mehr als in jedem anderen europäischen Land. Hintergrund des Truppenabzugs ist unter anderem die Kritik Deutschlands am Iran-Krieg. Die Jugend in Österreich interessiert sich wieder mehr für die Kirche. Die katholische Kirche begründet das damit, dass die Generationen, die nachkommen, nur sehr wenig negative Berührungspunkte mit der Kirche gehabt haben. Deswegen gäbe es eine unbedarfte Offenheit. Um längerfristig mehr Jugendliche zu begeistern, wünscht sich die katholische Kirche neue Formate, wo die Menschen zusammenkommen können. Der Sonntagsgottesdienst würde Jugendliche nicht immer abholen. In der Formel 1 hat sich der Italiener Kimi Antonelli im Mercedes für den heutigen Grand Prix von Miami die Pole Position geholt. Neben ihm in Startreihe 1 steht Red Bull-Pilot Max Verstappen. Das Rennen haben die Veranstalter auf 19 Uhr unserer Zeit vorverlegt, weil Unwetter befürchtet werden.
11: Das wird wieder ein Frühlingstag, wie er im Bilderbuch gemalt ist. Jetzt zum Start in den Sonntag mal 15 Grad in St. Pölten, 17 in Wien und Linz. Der Himmel ist heute tiefblau, die gelbe Kugel, die strahlt den ganzen Tag. Nur ein paar Schleierwölkchen mischen mal mit. Die Temperaturen, die steigen auf so 23 bis 29 Grad und in vereinzelten Orten, zum Beispiel im Mostviertel, könnte sogar der 30er fallen. Der Start in die Woche morgen, eigentlich Copy-Paste, ganz viel Sonne und warm bis zu 29 Grad.
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11: Ich habe für euch gerade die Verkehrskarten gecheckt um kurz nach 9. Ihr habt freie Fahrt. Wir zählen auf eure Infos 0664 820 2000.
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2: Das ist jetzt eine Stunde lang die Musik auf Radio Arabella, zu der ihr eigentlich in den Clubs abgegangen seid. Jetzt bekommt ihr sie am Sonntag einfach zum Frühstückssemmel dazu. Ich bin Flo Gabrielian, serviere sie euch. Die Backstreet Boys, London Beat oder Genesis. Aber los geht's mit einem Slow von Joan Osborne.

0: Die sind jetzt ein bisschen der Beleg für diesen Kalenderspruch. Was lange währt, wird endlich gut. Inner Circle. Die waren seit Ende der 60er Jahre aktiv, haben in den 80ern 3 Jahre passieren müssen und in den 90ern kam dann der Erfolg. Und das ist so einer von diesen richtig erfolgreichen Songs. Ein 90er in den 90ern um 9 hier auf Radio Arabella. Rock with you.
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12: Um genau 9.30 Uhr, die Straßen sind frei, ihr habt freie Fahrt. Wir zählen noch eure Infos 0664 820 2000.
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1: Ja, so abwechslungsreich waren die 90er Jahre. Da hat jeder Song tatsächlich seinen eigenen Klang gehabt. Guten Morgen, Flo Gabrielian da. Und deshalb widmen wir Ihnen auf Radio Arabella eine ganze Stunde. Das sind die 90er um 9. Wir hatten diese Stunde schon Reggae, wir hatten schon Eurodance, ganz normalen Pop, wir hatten eine Boyband mit dabei. Und jetzt gibt's Alternative Rock. Das sind Duran Duran mit Ordinary Worlds.

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16: Im Studio Conny Diebald. Das Bundesheer freut sich über mehr Personal. Seit Jänner hat das Heer rund 1000 Beschäftigte aufgenommen, darunter 870 Soldaten. Gleichzeitig haben rund 430 Beschäftigte ihre Arbeit beim Heer beendet oder sind in Pension gegangen. In Summe geht sich damit ein deutliches Mitarbeiterplus aus, wie auch schon in den vergangenen Jahren. Für Verteidigungsministerin Tanner ein Zeichen, dass das Bundesheer als Arbeitgeber immer attraktiver wird. Im Fall um vergifteten Hip-Babybrei hat die Polizei gestern einen Verdächtigen festgenommen, einen 39-jährigen Mann. Wo er festgenommen wurde und woher der Mann stammt, das hat die Polizei bisher noch nicht verraten. Ermittelt wird wegen vorsätzlicher Gemeingefährdung und versuchter absichtlich schwerer Körperverletzung. Bisher wurden 5 manipulierte Hip-Gläser in Österreich, Tschechien und der Slowakei gefunden. Nach dem 2. Glas, das in Eisenstadt gekauft wurde, sucht die Polizei weiterhin. Nach Madonna und Lady Gaga hat jetzt auch Shakira ein Gratiskonzert an der Copacabana.

0: in Rio de Janeiro gegeben. Rund 2 Millionen Menschen waren dabei. Das Konzert gilt als das bisher größte in Shakiras Karriere. Für Rio sind die Gratiskonzerte ein wichtiger Wirtschaftsfaktor mit Einnahmen von umgerechnet rund 136 Millionen Euro rund um das Mega-Event.
1: Wonne Monat Mai? Ich würde eher sagen Sonnenmonat Mai. Bis jetzt hat es ja nicht viel anderes gegeben und das bleibt auch heute so. Die Temperaturen, die steigen noch auf bis zu 29 Grad und es ist den ganzen Tag sonnig. Der Montagmorgen, der macht sich eigentlich nicht besonders viel Mühe, kreativ zu sein. Der kopiert einfach. Viel Sonne und warm wird's bis zu 29 Grad.
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1: Es ist kurz nach 10 und jetzt steht ihr maximal an einer roten Ampel, denn Staus sind mir keine gemeldet. Wir zählen auf eure Infos 0664 820 2000.
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1: Der Song von den Four Non Blondes, der fühlt sich genau an wie ein Sonntag. Hi, auf Radio Arabella, Flo Gabrielian da. Der beginnt echt entspannt und langsam, wird aber immer lauter und wilder. So wie wenn er verschlafen aus dem Bett aufsteht und ein bisschen braucht, bis er wirklich richtig in Fahrt ist. Das ist jetzt ein 90er auf Radio Arabella. Das ist What's Up?

So ein Frühstück draußen in der Sonne. Boah, wenn das wieder geht im Frühling, da genießt ihr das Leben in vollen Zügen. Hi, Flo Gabrielian da auf Radio Arabella. Was gibt's denn bei euch Besonderes? Einen zweiten Kaffee oder frische Pancakes? Bei mir gibt's diesen 80er. Das sind die Stranglers in der extenlangen Musikstrecke.

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6: 10.30 Uhr an diesem 3. Mai, dem Sonntag. Die Straßen, die sind frei. Wir zählen auf eure Infos 0664 820 2000.
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2: Anja Hemmetsberger, du bist so eine Schülerin, die die Ausbildung zur Rettungssanitäterin macht, neben dem Schulstress. Warum tust du dir das an?
3: Weil es einfach eine richtig coole Abwechslung zum sonst teilweise recht monotonen Schulalltag war. Und so habe ich mir dann gedacht, dass das eigentlich ein recht cooles Angebot ist und habe das dann eigentlich ziemlich schnell ergriffen, ohne eigentlich wirklich zu wissen, was mich da jetzt genau erwartet.
2: Das ist ja oft das Beste, einfach ins Ungewisse springen. Hand aufs Herz, wofür lernst du lieber, Schule oder Rettung?
3: Das ist sicher das bei der Rettung cooler, weil man einfach praktisch das anwenden kann, was man gerade theoretisch erlernt hat, was einfach in der Schule oft zu kurz kommt, weil man natürlich jetzt die Matheformeln jetzt nicht unbedingt da im Leben anwenden kann.
2: Kann man nur noch hoffen, dass wenn am Wochenende der ein oder andere Einsatz dazwischen kommt, die Lehrerinnen und Lehrer am Montag ein Auge zudrücken.

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11: Im Studio können die bald. Neue Details gibt's jetzt nach der Festnahme des mutmaßlichen HIP-Erpressers. Der 39-jährige Mann ist gestern in Salzburg geschnappt worden. Das hat die Polizei jetzt bestätigt. Heute wird der Verdächtige in die Justizanstalt Eisenstadt überstellt. Die Staatsanwaltschaft hat schon die U-Haft beantragt. Ermittelt wird wegen vorsätzlicher Gemeingefährdung und versuchter absichtlich schwerer Körperverletzung. Bisher wurden 5 manipulierte HIP-Gläser in Österreich, Tschechien und der Slowakei gefunden. Nach dem zweiten Glas, das in Eisenstadt gekauft wurde, sucht die Polizei immer noch. Das Bundesheer freut sich über mehr Personal. Seit Jänner hat das Heer rund 1000 Beschäftigte aufgenommen, darunter 870 Soldaten. Gleichzeitig haben rund 430 Beschäftigte ihre Arbeit beim Heer beendet oder sind in Pension gegangen. In Summe geht sich damit ein deutliches Mitarbeiterplus aus, wie auch schon in den vergangenen Jahren. Rund 40.000 Menschen sind bei einem illegalen Rave auf einem Militärgelände in Frankreich dabei gewesen, obwohl vorher vor Blindgängern am Gelände gewarnt wurde. Tatsächlich ist dann auch eine Granate entdeckt worden, woraufhin Sprengstoffexperten ausrücken mussten. Obwohl es eine illegale Party war, haben rund 600 Polizisten für die Sicherheit

0: Besucher und Anrainer gesorgt.
1: Sonne, Sonne, Sonne. Das ist heute ein monotones Programm am Himmel. Jetzt 21 Grad in Wien, 20 in Hollabrunn und 19 in Steyr. Diese Temperaturen, die steigen noch auf bis zu 29 Grad. Da und dort ist vielleicht sogar ein 30er möglich. Und tatsächlich, was anderes als Sonne gibt es heute nicht. Der Wochenstart morgen genau gleich. Viel Sonne und bis zu 29 Grad.
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1: Der Verkehr wird mehr auf den Straßen, aber Verzögerungen gibt es nach wie vor keine. Ihr kommt gut voran. Wir zählen auf eure Infos 0664 820 2000.
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1: So eine Playlist ist in Österreich einzigartig, ich verspreche es. Nur 80er und 90er, das gibt's tatsächlich nirgendwo anders. Und das jetzt sogar eine halbe Stunde nonstop. Das ist ein 80er, das ist Madonna. Ich bin Flo Gabrielian, schön, dass ihr da seid.

Kennt ihr das? Wenn der Song einfach zur Stimmung und zum Wetter passt? Das ist jetzt so ein Wow-Moment auf Radio Arabella. Danke, Train!

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19: Ich habe gerade nochmal die Verkehrskarten gecheckt und keine Staus entdeckt. Wir zählen auf eure Infos 0664 820 2000.

0: Seit Freitag heißt in Linz.
1: Ja, es geht noch. Einsteigen, zusteigen, einsteigen.
0: Hi, am Sonntag, Radio Arabella hier. Ja, Urfahranermarkt ist großer Fixpunkt für ganz viele von euch. Und ich meine, heuer ist ja das Wetter absolut fantastisch. Deswegen waren wir da. Warum seid ihr denn gerne unter vielen Menschen, fettigem Essen und guter Laune unterwegs?
2: Ich war immer da als Kind, also ich war fast die ganze Woche da. Und meine Kinder müssen halt dann auch, also einmal müssen sie her. Wir sind gerade Panik gefahren.

0: ersten Mal. Ja. Ist bis jetzt, finde ich, das Beste gewesen.
1: Es gibt viele Vorgeschäfte, man verhungert nicht. Zum Trinken gibt es auch genug. Man trifft immer wieder Leute, die man kennt.
2: Der Ufermarkt ist einfach der Flair, was zu Linz gehört.
3: Nun bitteschön, einmal Linz so richtig erleben. Heute und noch die ganze Woche am Urveranermarkt.
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19: Im Studio Conny Diebald. Ein Hotel in Tirol soll brasilianische Arbeitskräfte illegal beschäftigt und ausgebeutet haben. Die Finanzpolizei hat bei einer Razzia in dem Hotel im Bezirk Landeck 9 Menschen aufgegriffen, die weder angemeldet waren noch gültige Papiere hatten. Bei der Vernehmung haben sie dann gesagt, dass sie in Brasilien gezielt für die Arbeit in Tirol angeworben wurden und vom Hotelbetreiber dann illegal beschäftigt wurden. Der Betreiber wurde mehrfach angezeigt, unter anderem wegen des Verdachts auf Menschenhandel, organisierte Schwarzarbeit und Ausbeutung. Neue Details gibt's jetzt nach der Festnahme des mutmaßlichen HIP-Erpressers. Der 39-jährige Mann ist gestern in Salzburg geschnappt worden. Das hat die Polizei jetzt bestätigt. Heute wird der Verdächtige in die Justizanstalt Eisenstadt überstellt. Die Staatsanwaltschaft hat schon die U-Haft beantragt. Ermittelt wird wegen vorsätzlicher Gemeingefährdung und versuchter absichtlich schwerer Körperverletzung. Bisher wurden 5 manipulierte HIP-Gläser in Österreich, Tschechien und der Slowakei gefunden. Nach dem zweiten Glas, das in Eisenstadt gekauft wurde, sucht die Polizei immer noch. Österreich hat eine neue Meisterin im Speed-Puzzlen. Die Vorarlbergerin Andrea Gerold hat bei den Staatsmeisterschaften in Wiener Neudorf für ein Puzzle aus 500 Teilen nur 37 Minuten und 12 Sekunden gebraucht. Das ist neuer Österreich-Rekord. Mit dem Training begonnen hat die neue Meisterin erst zu Silvester, nachdem sie zufällig von den Staatsmeisterschaften

0: Staatsmeisterschaften erfahren hat.
1: Es wird immer wärmer an diesem Sonntag. 24 Grad in Schärding, 23 in Melk und 22 sind es aktuell in Wien. Diese Temperaturen, die steigen heute noch auf bis zu 29 Grad. Und es ist und bleibt sonnig. Am Wetterradar ist keine Wolke zu sehen. Der Wochenstart morgen, wieder viel Sonne und wieder bis zu 29 Grad.
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1: 2 nach 12, ein bisschen mehr Verkehr gibt es jetzt in Wien, aber keine wirklichen Verzögerungen. Wir zählen auf eure Infos 0664 820 2000.
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Das tut jetzt den eingefleischten Grillfans wahrscheinlich ein bisschen weh in den Ohren, aber mindestens so wichtig wie das Fleisch ist beim Grillen das Gemüse. Hi, auf Radio Arabella, Flo Gabriel da. Und du stehst gerade vielleicht in der Küche, schnibbelst die Zucchini, die Paprika, die Zwiebel, den Kukuruz, den er alles nachher auch drauf hat auf den Grill. Dann habe ich jetzt die Musik für euch. Das ist ein 80er von Camouflage auf Radio Arabella.

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17: Um 12.30 Uhr sind die Straßen frei. Wir zählen auf eure Infos 0664 820 2000.
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2: Heute geht es bei mir zurück zum Beginn ihrer Karriere. Jennifer Lopez legte im Jahr 1999 wirklich den perfekten Start hin mit diesem weltweiten Nummer 1-Hit. Und viele haben da damals schon befürchtet, dass sie ein One-Hit-Wonder bleibt. Aber J.Lo hat wenig später nachgelegt. Und wie? Let's Get Loud. Der Song und das Video, in dem sie hüftenschwingend über die Bühne hopst, erreichen Kultstatus. Aber fast wäre es gar nicht dazu gekommen. Fast hätte jemand anderes die Hüften geschwungen, nämlich die, die den Song geschrieben hat. Gloria Estefan ist nämlich für die Nummer verantwortlich, aber weil sie damals sehr ähnlich wie ihre letzten Songs geklungen hat, hat sie den Song einfach J.Lo angeboten. Und die hat das natürlich gerne gemacht und genutzt. War ein Riesenhit auf der ganzen Welt. Gloria Estefan hat ihren Song übrigens 2011 selber nochmal neu aufgenommen, damit den Sprung in die Charts aber nicht geschafft.
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9: Im Studio Conny Diebald. Bei einer Explosion eines Lagerfeuers sind gestern Abend 5 Jugendliche in Oberösterreich verletzt worden. Mehrere Jugendliche sind bei einer Jugendherberge in St. Oswald ums Lagerfeuer gesessen, als es gegen 20 Uhr plötzlich explodiert ist. 4 Mädchen und ein Bursche im Alter von 10 bis 14 Jahren mussten ins Krankenhaus gebracht werden. Auslöser der Explosion war ein Kriegsrelikt unter dem Lagerfeuer. Die Polizei hat daraufhin noch eine zweite Feuerstelle untersucht und auch dort ein Kriegsrelikt gefunden. Die Polizei ermittelt jetzt, wie diese unter die Feuerstellen gekommen sind. Ein Hotel in Tirol soll brasilianische Arbeitskräfte illegal beschäftigt und ausgebeutet haben. Die Finanzpolizei hat bei einer Razzia in dem Hotel im Bezirk Landeck 9 Menschen aufgegriffen, die weder angemeldet waren noch gültige Papiere hatten. Bei der Vernehmung haben sie dann gesagt, dass sie in Brasilien gezielt für die Arbeit in Tirol angeworben wurden und vom Hotelbetreiber dann illegal beschäftigt wurden. Der Betreiber wurde mehrfach angezeigt, unter anderem wegen des Verdachts auf Menschenhandel, organisierte Schwarzarbeit und Ausbeutung. Die ersten Delegationen des Eurovision Song Contest sind seit gestern in Wien und haben auch schon in der Stadthalle geprobt, darunter die Teilnehmer aus der Republik Moldau, aus Schweden, Kroatien, Portugal, Griechenland und Finnland. Alle weiteren Länder folgen in den kommenden Tagen. Insgesamt sind für jeden Teilnehmer 3 Proben vorgesehen.
10: Wir könnten heute den 30er knacken. Vor allem im Mostviertel stehen die Chancen da echt nicht schlecht. Jetzt stehen wir mal bei 24 Grad in Gmunden und 24 auch in Wien und 28 in Wieselburg. Ja, und es ist fast überflüssig zu sagen, aber schau raus beim Fenster, überall scheint die Sonne und das bleibt den ganzen Tag so. Heißt ja nicht umsonst Sonntag. Hat es sein müssen. Morgen Montag, Wochenstart, alles genau gleich. Viel Sonne und bis zu 29 Grad.

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1: Viele von euch sind jetzt um 2 nach 13 Uhr unterwegs, das sehe ich auf den Verkehrskarten, aber es staut nicht. Ihr kommt gut voran. Wir zählen auf eure Infos 0664 820 2000.
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1: 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Der Drache der Erlebnisburg, der hat sich hier im Programm versteckt zwischen zwei Songs. Und wenn ihr ihn hört, schnell sein. Eine WhatsApp-Sprachnachricht schicken an die 0664 820 2000 und diese Frage beantworten. Was ist für euch das Besondere am Familiensonntag und warum wollt genau ihr dahin? Und unter allen Sprachnachrichten, die ich bekomme, ziehe ich eine.
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Das ist jetzt eine kleine Vorwarnung für alle, die diesen Song von Coldplay so richtig genossen haben hier auf Radio Arabella. Das ist die extra lange Musikstrecke und jetzt verändern wir das Tempo. Tracy Ullman heizt euch jetzt richtig ein mit einem 80er.

Das ist euer kleines Zeichen dafür, aufmerksam zu bleiben. Der Drache der Erlebnisburg, der kann echt jederzeit auftauchen. Gimme a Little Sign gibt's gleich hier auf Radio Arabella, ein 90er von Danielle Brisbois.

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12: So. Genau so mögen wir den Sonntag. Das Wetter passt, alles angerichtet für einen Ausflug und die Straßen, die sind frei. Wir zählen auf eure Infos 0664 820 2000.
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0: Hi, hier ist die Lisa aus Obergrafendorf bei Radio Arabella und ich habe gerade den Drachen der Erlebnisburg gehört und eine Sprachnachricht geschickt.
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3: So, und jetzt die Frage der Fragen, Lisa. Was hast du mir gesagt in dieser Sprachnachricht? Warum willst genau du in den Family Park?
0: Da dürfen wir gerade Haus bauen und sanieren, haben wir ganz, ganz wenig Zeit mit dem Papa und da wäre es schön, wenn wir einen Familiensonntag zusammen verbringen könnten.
3: Boah, Haus bauen, das ist ein Projekt. Na, verstehe ich, dass ihr eine Pause brauchen könntet. Lisa.
0: Ja?
3: Du hast alles Gold richtig gemacht. Dein ja. Feelgood-Wochenende bekommt ein Upgrade.
0: Yay, super, danke schön.
3: Ich habe 4 Tickets für euch. 2x für die Großen, da kann der Papa natürlich mit. 2x auch für die Kleinen. Und für euch geht's in den Family Park.
0: Danke schön.
3: Du hast mir gerade gesagt, ihr seid im Auto unterwegs. Was fängt ihr jetzt mit der Sonne an heute?
0: Mein Mann ist wieder auf der Baustelle und ich bin mit den Kindern baden.
3: Das ist richtig gemütlich. Hey, dann einen wunderschönen Sonntagnachmittag.
0: Dankeschön, danke vielmals.
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8: Im Studio Conny Diebald. Die Feuerwehren sind auch heute wieder beim Waldbrand nördlich von Graz im Einsatz. Nach wie vor müssen Glutnester gelöscht werden. 9 Tage dauert der Einsatz bereits. Auch im Kärntner Lesachtal bekämpft die Feuerwehr noch Glutnester. Rund 100 Hektar Wald sind hier vernichtet worden. Milliarden Tiere sind umgekommen. Bis der Wald wieder als guter Lebensraum gilt, wird es Jahre dauern. Bei einer Explosion eines Lagerfeuers sind gestern Abend 5 Kinder und Jugendliche in Oberösterreich verletzt worden. Sie sind bei einer Jugendherberge in St. Oswald ums Lagerfeuer gesessen, als es gegen 20 Uhr plötzlich explodiert ist. 4 Mädchen und ein Bursche im Alter von 10 bis 14 Jahren mussten ins Krankenhaus. Auslöser der Explosion war ein Kriegsrelikt unter dem Lagerfeuer. Die Polizei hat dann auch unter einer zweiten Feuerstelle ein Kriegsrelikt gefunden und untersucht jetzt, wie diese dorthin gekommen sind. Tierische Rettung in Estland. Ein Elch ist in der Hauptstadt Tallinn auf einem Metallzaun hängen geblieben, als er drüber springen wollte. 2 Männer haben daraufhin dem Elch geholfen. Sie haben seine Beine vorsichtig über den Zaun gehoben. Zeugen haben das Ganze gefilmt. Auf dem Video sieht man auch einen 2. Elch am anderen Ende des Zauns, der auf seinen Begleiter gewartet hat.
9: Jetzt ist es passiert. Das ist eine Premiere heuer. Die Wetterstation in Prinzersdorf bei St. Pölten, die meldet 30 Grad. Damit ist er jetzt gefallen, der erste Dreier. Sonst sind es 27 Grad in Wels, 25 in Wien und 23 in Mistelbach. Am Himmel tut sich eigentlich nichts. Alles bleibt so, wie es hier ist. Sonne gibt es den ganzen Nachmittag. Und morgen Montag, Wochenstart, alles genau gleich. Viel Sonne und bis zu 29 Grad.
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9: Es ist kurz nach 2 und in einer halben Stunde beginnt das Fußballspiel Austria-Wien gegen Hartberg. Deshalb gibt es jetzt in Wien rund um den Verteilerkreis-Favoriten einiges an Verzögerungen. Das soll sich aber bald wieder auflösen. Wir zählen auf eure Infos 0664 820 2000.
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9: 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Die Lisa, die sich hier auf Radio Arabella gerade ihr Feelgood-Wochenend-Upgrade geholt hat mit 4 Tickets für den Family Park, die hat uns erzählt, dass sie mit den Kids baden geht. Wenn ich so rausschaue, wieso eigentlich nicht bei den Temperaturen? Ich bin Flo Gabrielian, begleite euch alle musikalisch, egal ob am Weg zum Badeteig, bei der Grillparty oder sonst wo. Das sind die 80er, die 90er und ganz viel Wow hier auf Radio Arabella.

0: Die 80er, die 90er und ganz viel Wow hier auf Radio Arabella. Das gleich eine ganze halbe Stunde lang ohne Unterbrechung.
1: Ja, ja.
0: Das ist unser Versprechen an euch. Und das ist ein absoluter Wow-Moment von Blue. Für den extra Power-Kick diesen Sonntagnachmittag.

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6: Gerade eben hat in Wien Favoriten ein Bundesliga-Fußballspiel begonnen. Die Wiener Austria ist im Einsatz. Deswegen staut es rund um den Verteilerkreis weiterhin. Aber der Stau, der löst sich jetzt langsam auf. Wir zählen auf eure Infos 0664 820 2000.
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2: Reggae Toaster. Kein Küchengerät in Rot, Grün, Gelb, nein, sondern eine ganz spezielle Musikrichtung ist das. Ein Sprechgesang, der Wegbegleiter von Hip-Hop und Rap ist. Ganz schneller rhythmischer Text, oft mit improvisierten Zeilen. Und selbst jemand, der Englisch wirklich gut kann, kann da oft nicht so folgen. All das trifft auf den heutigen Song zu. Ganz ehrlich, bis auf Informer und Aliki Boom Boom Dam sind mir die restlichen Wörter bis heute ein Rätsel. Das war uns aber egal. Den wohl berühmtesten Reggae-Toasting-Song aller Zeiten liefert uns in den 90ern der Kanadier Snow. Er schreibt den Song aus Wut heraus. Snow ist nämlich damals wegen zweifach versuchten Mordes im Gefängnis gesessen. Unschuldig, wie sich später herausgestellt hat. Er ist freigesprochen worden und singt eben im Song über die Informer, also die Denunzianten, die ihn durch Verrat und Falschaussagen hintergehen. Gittern gebracht haben. Ich hau euch nieder. Das heißt die Zeile Aliki Boom Boom Dam. Dieser Wutanfall landet bei uns 1992 auf Platz 2 in den Charts.
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6: Im Studio Conny Diebald. Die Naturwälder in Österreich müssen besser geschützt werden, also Wälder, die schon länger von Menschen unberührt sind. Die Umweltschutzorganisation Global 2000 kritisiert, dass oft sogar in ausgewiesenen Schutzgebieten Bäume abgeholzt werden. Dabei sind Wälder nicht nur ein wichtiger Lebensraum für Tiere, sie helfen uns auch beim Klimaschutz, indem sie große Mengen an CO2 langfristig speichern. Das Bundesheer freut sich über mehr Personal. Seit Jänner hat das Heer rund 1000 Beschäftigte aufgenommen, darunter 870 Soldaten. Gleichzeitig haben rund 430 Beschäftigte ihre Arbeit beim Heer beendet oder sind in Pension gegangen. In Summe geht sich damit ein deutliches Mitarbeiterplus aus, wie auch schon in den vergangenen Jahren. Die Rolling Stones melden sich mit einem neuen Album zurück. Mick Jagger, Keith Richards und Ronnie Wood haben jetzt auf Instagram das Cover und den Titel ihres neuen Albums veröffentlicht. Es heißt Foreign Tongues, zu Deutsch fremde Zungen. Es soll am 10. Juli erscheinen und ist das 25. Album der Rock-Ikonen. Kaum Wolken sind im Osten und Süden am Himmel, in Vorarlberg, Tirol und Salzburg ziehen aber immer wieder dichtere Wolken durch und die bringen am Abend und in der Nacht auch vereinzelt Schauer. Sonst bleibt es trocken. Die neue Woche startet dann mit viel Sonne im Großteil Österreichs. In Vorarlberg, Tirol und Salzburg sind morgen hingegen wieder dichte Wolken dabei, die der Sonne nur zeitweise Platz machen. Es wird wieder warm bzw. heiß mit 23 bis 29 oder sogar 30 Grad.
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8: Und dieser 80er hat jetzt ordentlich in sich. Man nimmt einfach die Pet Shop Boys, die generell schon bekannt sind für ihren epischen Sound. Und dazu die Pop-Powerfrau Dusty Springfields. Ergebnis? Diese Wörtscheiben. What I've done to deserve this, jetzt für euren Nachmittag. Schön, dass ihr mit dabei seid.

Eric Clapton weiß genau, wie so ein Sonntag zu klingen hat. Keine schnellen Beats, keine wilden Soundeffekte, einfach nur echte Instrumente und entspannte Klänge. Ja, und on top dann halt noch seine geniale Stimme. Das ist Layla auf Radio Arabella.

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0: Wir haben jetzt echt lange drauf gewartet. Jetzt ist er endlich da. Der zweite Teil von Der Teufel trägt Prada ist in den Kinos. Aber bevor wir da in den Kinosaal gehen, braucht ihr nochmal eine kleine Auffrischung vom ersten Teil.
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0: Den Inhalt kennen wahrscheinlich eh fast alle. Meryl Streep spielt die gefürchtete Chefin eines bekannten Modemagazins und die bekommt gerade eine neue Assistentin. Gespielt von niemand geringerem als der tollen Schauspielerin Anne Hathaway. Also wirklich ein echt guter Film. Nicht umsonst kommt jetzt 20 Jahre später ein zweiter Teil raus. Den Klassiker Teil 1 gibt es jetzt für euch zum Anschauen auf Disney Plus.
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So, das war jetzt Schmusesound der 90er, Raymond Supergirl. Und es geht weiter mit Schmusesound jetzt von den 80ern. Cock Robin, When Your Heart Is Weak, auf Radio Rabella.

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5: Im Studio Conny Diebald. Ermittlungserfolg für die Wiener Polizei rund um internationale IT- und Kryptowährungskriminalität. Beamte haben in Vösendorf einen 37-jährigen Verdächtigen festgenommen, der einen Mann aus Deutschland um 240.000 Euro betrogen haben soll. Der Beschuldigte soll den Deutschen dazu gebracht haben, eine Krypto-Wallet einzurichten, also eine digitale Geldbörse. Danach soll er die Zugangsdaten ausgespäht und verändert und die dort hinterlegte Summe gestohlen haben. Auch weitere Betrugsversuche sollen auf sein Konto gehen. Der Beschuldigte hat bisher nicht gestanden, er ist in U-Haft. Nach der Explosion eines Lagerfeuers in St. Oswald in Oberösterreich kommt aus dem Krankenhaus die Entwarnung. Die 5 Kinder und Jugendlichen sind mit leichten Verletzungen davongekommen, sie mussten nur ambulant behandelt werden. Das Lagerfeuer bei einer Jugendherberge war gestern Abend plötzlich explodiert. Auslöser war ein Kriegsrelikt unter der Feuerstelle. Die Polizei hat auch unter einer weiteren Feuerstelle eine sogenannte Gewehrsprenggranate gefunden. Die Naturwälder in Österreich müssen besser geschützt werden, also Wälder, die schon länger von Menschen unberührt sind. Die Umweltschutzorganisation Global 2000 kritisiert, dass oft sogar in ausgewiesenen Schutzgebieten Bäume abgeholzt werden. Dabei sind Wälder nicht nur ein wichtiger Lebensraum für Tiere, sie helfen uns auch beim Klimaschutz, indem sie große Mengen an CO2 langfristig speichern. Kaum Wolken sind im Osten und Süden am Himmel, in Vorarlberg, Tirol und Salzburg ziehen aber immer wieder dichtere Wolken durch und die bringen am Abend und in der Nacht auch vereinzelt Schauer. Sonst bleibt es trocken. Die neue Woche startet dann mit viel Sonne im Großteil Österreichs. In Vorarlberg, Tirol und Salzburg sind morgen hingegen wieder dichte Wolken dabei, die der Sonne nur zeitweise Platz machen. Es wird wieder warm bzw. heiß mit 23 bis 29 oder sogar 30 Grad.
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8: Ah, spürt ihr die Sonne? Ihr liegt gerade auf der Gartenliege. Dazu vielleicht ein eiskalter Aperol und natürlich Frühlingssounds aus eurem Radio. Saltans machen jetzt einen Anfang. Can't take my hands off you.

Auch wenn das Daydrinking mit einem Spritzer oder einem kleinen Bier Spaß macht. Kleiner friendly Reminder jetzt von mir. Es gilt auch an so einem feinen Sonntag wie heute die 0,5 Promille-Grenze bitte beim Autofahren. Wir wissen alle, auch heute am Wochenende geht der Kommissar um. Jetzt auf Radio Rabella.

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2: Es heißt ja immer, das Frühstück ist die wichtigste Mahlzeit des Tages. Nicht nur, weil es der perfekte Start in den Tag für unseren Körper ist, da kommen auch oft die besten Ideen. Zum Beispiel diese Nummer.
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2: Sir Elton Johns Your Song. Der Text ist am Frühstückstisch von Elton Johns Mutter entstanden. Auf dem Zettel sind übrigens bis heute noch die Kaffeehüferlränder zu sehen. Es muss aber nicht immer ein Song sein, der entsteht. Im Fall der heutigen Band ist es sogar der ganze Bandname. Sänger und Gitarrist Paul Weller war noch auf der Suche nach einem solchen, als er sich mit seiner Schwester beim Frühstück zusammengesessen hat und die übersetzt sagt, hey, es gibt schon eine Band, die Brot heißt, aber keine, die Marmelade heißt. Da war es geschehen, von da an heißt die Gruppe The Jam und die landen 1982 auf der ganzen Welt ihren größten Hit. Ein Song übers Aufwachsen daheim in England, A Town Called Malice.
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Es ist Sonntagnachmittag, ihr seid vielleicht ein bisschen müde, heute ein bisschen träge. Dieser klassische Sonntag, dieses Gefühl, glaube ich, kennen wir alle. Ich habe jetzt Motivationssound, der wird euch gleich so richtig fit machen. Einfach laut mitschreien am Anfang gleich. Ah! Genau so meine ich das. David Bowie, Let's Dance. Jetzt auf Radio Rabella.

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8: Im Studio Conny Diebald. Die Arbeitsplätze in Österreich werden immer sicherer. In den vergangenen Jahren hat es immer weniger Arbeitsunfälle gegeben. Im Vergleich zu vor 30 Jahren sind es um die Hälfte weniger. Rund 79.000 anerkannte Arbeitsunfälle gibt es pro Jahr, so die Zahlen der Arbeitsinspektion. Zu den Arbeitsunfällen zählen aber nicht nur Unfälle während der Arbeit, sondern auch auf dem Weg dorthin bzw. nach Hause. Der ÖGB rät, Arbeitsunfälle sofort dem Arbeitgeber zu melden und auch zu kontrollieren, ob die Meldung an die zuständige UVA geschickt wurde. Einen mutmaßlichen Betrüger hat die Polizei in Vösendorf festgenommen. Der 37-Jährige soll einen Mann aus Deutschland um 240.000 Euro betrogen haben. Er soll sein Opfer dazu gebracht haben, für ein angebliches Immobiliengeschäft eine Krypto-Wallet einzurichten, also eine digitale Geldbörse. Danach soll er die Zugangsdaten ausgespäht und verändert und die dort hinterlegte Summe gestohlen haben. Auch weitere Betrugsversuche sollen auf sein Konto gehen. Der Beschuldigte hat bisher nicht gestanden, er ist in U-Haft. In der Fußball-Bundesliga hat die Wiener Austria das Meistergruppenspiel gegen Hartberg mit 1:0 gewonnen. Damit haben die Wiener zwei Runden vor Saisonende die Chance auf einen Europacup-Platz gewahrt. In Kürze beginnt das Spiel Salzburg gegen Sturm Graz um die Tabellenführung. Aktuell liegt dort der LASK, punktegleich vor Sturm und 2 Punkte vor Salzburg. Kaum Wolken sind im Osten und Süden am Himmel. In Vorarlberg, Tirol und Salzburg ziehen aber immer wieder dichtere Wolken durch und die bringen am Abend und in der Nacht auch vereinzelt Schauer. Sonst bleibt es trocken. Die neue Woche startet dann mit viel Sonne im Großteil Österreichs. In Vorarlberg, Tirol und Salzburg sind morgen hingegen wieder dichte Wolken dabei, die der Sonne nur zeitweise Platz machen. Es wird wieder warm bzw. heiß mit 23 bis 29 oder sogar 30 Grad.
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11: Der Sonntag, das Wochenendfinale. Und ich finde, das gehört so richtig gefeiert mit Wumms. Und wenn ich Wumms meine, dann ungefähr so. Wet, wet, wet, starten jetzt rein. Love is all around. Es geht los mit einer halben Stunde Musik ohne Unterbrechung.

Jeden Sonntagnachmittag wird ja gekickt, da ist immer die Fußball-Bundesliga und auch der nächste bei uns auf Antirabella, Rod Stewart, ist ein riesig großer Fußballfan von seinem Verein Celtic FC, das ist ein schottischer Club. Den freut er da am liebsten an. Und auch musikalisch trifft er jetzt ein riesiges Tor. Baby Jane aus den 80ern.

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0: Ihr hört Radio Arabella am Sonntagnachmittag und jetzt gibt's für euch die Hymne der Blondies.
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0: Unter anderem auch ich fühle mich sehr angesprochen von diesem Song. Reinhard Fendrich mit Blond, weil ich natürlich selber blond bin. Und er war wahnsinnig erfolgreich in Österreich. 1997 in die Charts reingestartet. Im April hat dann gleich mal Platz 1 erreicht und war insgesamt sogar 16 Wochen in den Charts. Also richtig, richtig lange. Kein Wunder, hier ist er jetzt. Blond.

Der Sonntagnachmittag auf Radio Rabella mit eurer Lieblingsplaylist 80er, 90er und ganz viel Wow. Und das sind jetzt Savage Garden mit der Mission der Artemis Crew. Zum Mond und zurück, zu the Moon and

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4: Im Studio Conny Diebald. Fehlende Deutschkenntnisse sind das drängendste Problem im österreichischen Bildungssystem, so sieht es Bildungsminister Wiederkehr. Er will deswegen mehr Förderstunden schon im Kindergarten. Statt 20 wären ihm 30 Wochenstunden für Kinder mit Sprachdefiziten lieber, denn ein Drittel der Schüler in Deutschförderklassen schafft den Umstieg in den Regelunterricht auch nach einem Jahr noch nicht, zeigen Zahlen der Statistik Austria. Der mutmaßliche Hip-Erpresser ist heute erneut von der Polizei befragt worden. Details dazu sind weiterhin nicht bekannt, aus ermittlungstaktischen Gründen, wie es heißt. Der Mann ist gestern Vormittag im Bundesland Salzburg festgenommen worden. Er soll Babybreigläser manipuliert und vergiftet haben. Eines der Gläser ist Mitte April im Burgenland sichergestellt worden. Ein zweites, ebenfalls in Eisenstadt gekauftes Glas dürfte noch immer im Umlauf sein. Buckelwal Timmy ist zwar wieder frei und in der Nordsee, sein Schicksal ist aber ungewiss, denn der GPS-Sender liefert keine Ortsdaten. Wo sich das Tier aufhält, ist deshalb unklar. Vitalzeichen deuten zwar darauf hin, dass der Wal noch lebt, Tierschutzorganisationen haben seine Überlebenschancen aber von Anfang an als sehr gering eingeschätzt. Kaum Wolken sind im Osten und Süden am Himmel, in Vorarlberg, Tirol und Salzburg ziehen aber immer wieder dichtere Wolken durch und die bringen am Abend und in der Nacht auch vereinzelt Schauer. Sonst bleibt es trocken. Die neue Woche startet dann mit viel Sonne im Großteil Österreichs. In Vorarlberg, Tirol und Salzburg sind morgen hingegen wieder dichte Wolken dabei, die der Sonne nur zeitweise Platz machen. Es wird wieder warm bzw. heiß mit 23 bis 29 oder sogar 30 Grad.
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6: Der innere Schweinehund wird jetzt von euch besiegt. Wir gehen gemeinsam jetzt eine Runde joggen, laufen, mit natürlich lässigen 80er Beats, die Wadeln von selber laufen lassen. Bad Boys Blue. 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

So klingt der feine Sonntagabend, die letzten Sonnenstrahlen genießen, mit einer halben Stunde Musik nonstop. Und da kommt jetzt spanischer Sound. Jennifer Lopez, Waiting for Tonight auf Radio Rebella.

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0: Ihr hört Radio Rabella am Sonntagabend und da wird jetzt gequizt mit Bernhard Kribitz.
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3: Petra aus Enns in Oberösterreich, du bist heute mit deinen Freundinnen hier auf Mädelstrip. Was heißt das? Was plant ihr alles?
4: Ja, wir wollen jetzt schon frühstücken, jetzt gehen wir shoppen, jetzt fahren wir dann weiter nach Ungarn und da bleiben wir dann bis am Sonntag.
3: Reden wir hier von Volkers Party oder was passiert da?
4: Wir haben noch keinen Plan, mal schauen, was passiert.
3: Verstehe. Aber was jetzt passiert, ist nur falsch ist richtig. 30 Sekunden lang schlechte Fragen, die du falsch beantwortest. Ab jetzt, womit kannst du am Sonntag wählen gehen? Mit einem Stimmzettel oder mit einem Gehörzettel?
4: Mit einem Gehörzettel.
3: Aus welcher Nuss wird die Kokosnussmilch gemacht?
4: Aus der Walnuss.
3: Welches Spiel gewinnt man mit dem Wort Schachmatt?
4: Mensch, ärgere dich nicht.
3: Kann ich mich auf einer Wasserwaage wiegen?
4: Ja.
3: Wie viele Beine hat eine Schlange?
4: 7.
3: Wie viele Beine hat ein Mensch normalerweise?
4: 5.
3: Petra, geschafft.
4: Wunderbar, dankeschön.
3: Wie geht's dir jetzt? Du hast jetzt gewonnen. Gibt's Volkers Party oder wie ist das Gefühl jetzt?
4: Ja, voll.

Radio Rabella hier. Es ist Sonntagabend und mit so einem Sound startet man doch gerne so in diesen Sonntagabend, oder? Ich weiß, okay, Montag wieder arbeiten, da ist man vielleicht nicht immer so ganz gut drauf, aber ich glaube, diese Nummer hier, die wird euch so ein Lächeln ins Gesicht zaubern. It's raining again.

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0: Damit kann ich die bald. Der Waldbrand nördlich von Graz beschäftigt die Feuerwehren mittlerweile seit 9 Tagen. Auf rund 70 Hektar haben die Einsatzkräfte auch heute wieder gegen Glutnester im Boden gekämpft. Ein Ende ist weiter nicht absehbar, sagt uns Herbert Buchgraber vom Bezirksfeuerwehrverband Graz Umgebung.
1: Eine Einschätzung, bis Brand aus ist, das wäre derzeit unrealistisch. Es ist nicht möglich, das einzuschätzen. Es ist wieder mehr Wind jetzt, es kommt wieder Wind auf. Es gibt keinen Regen, also das wird sicherlich jetzt noch einige Tage mal dauern. Wie lang ist jetzt wirklich schwer abschätzbar, ne?
0: Seit der Brand ausgebrochen ist, waren schon insgesamt rund 2300 Einsatzkräfte vor Ort, Helfer aus der Steiermark, aber auch Spezialtrupps aus Niederösterreich und aus dem Burgenland. In Österreich gibt es immer weniger Arbeitsunfälle. Im Vergleich zu vor 30 Jahren sind es um die Hälfte weniger. Rund 79.000 anerkannte Arbeitsunfälle gibt es pro Jahr, so die Zahlen der Arbeitsinspektion. Zu den Arbeitsunfällen zählen nicht nur Unfälle während der Arbeit, sondern auch auf dem Weg dorthin bzw. nach Hause. Der ÖGB rät, Arbeitsunfälle sofort dem Arbeitgeber zu melden und auch zu kontrollieren, ob die Meldung an die zuständige Versicherung geschickt wurde. Nach dem Austritt der Vereinigten Arabischen Emirate erhöhen die OPEC-Plus-Länder erneut ihre Ölförderquote. Im Juni werden demnach täglich 188.000 Barrel zusätzlich gefördert, um das Ölangebot zu stabilisieren. Die Organisation ölexportierender Länder reagiert damit auf die unsichere Versorgungslage durch den Iran-Krieg. Die ersten Delegationen des Eurovision Song Contest sind seit gestern in Wien und haben auch schon in der Stadthalle geprobt, darunter die Teilnehmer aus der Republik Moldau, aus Schweden, Kroatien, Portugal, Griechenland und Finnland. Alle weiteren Länder folgen in den kommenden Tagen. Insgesamt sind für jeden Teilnehmer 3 Proben vorgesehen. Kaum Wolken sind im Osten und Süden am Himmel. In Vorarlberg, Tirol und Salzburg ziehen aber immer wieder dichtere Wolken durch und die bringen am Abend und in der Nacht auch vereinzelt Schauer. Sonst bleibt es trocken. Die neue Woche startet dann mit viel Sonne im Großteil Österreichs. In Vorarlberg, Tirol und Salzburg sind morgen hingegen wieder dichte Wolken dabei, die der Sonne nur zeitweise Platz machen. Es wird wieder warm bzw. heiß mit 23 bis 29 oder sogar 30 Grad.
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7: Mit Conny Diebald. Fehlende Deutschkenntnisse sind das drängendste

0: Problem im österreichischen Bildungssystem. So sieht es Bildungsminister Wiederkehr. Er will deswegen mehr Förderstunden schon im Kindergarten. Statt 20 wären ihm 30 Wochenstunden für Kinder mit Sprachdefiziten lieber. Denn ein Drittel der Schüler in Deutschförderklassen schafft den Umstieg in den Regelunterricht auch nach einem Jahr noch nicht, zeigen Zahlen der Statistik Austria. Ein Hotel in Tirol soll brasilianische Arbeitskräfte illegal beschäftigt und ausgebeutet haben. Die Finanzpolizei hat bei einer Razzia in dem Hotel im Bezirk Landeck 9 Menschen aufgegriffen, die nicht angemeldet waren und auch keine gültigen Papiere hatten. Sie sagen, dass sie in Brasilien gezielt für die Arbeit in Tirol angeworben und vom Hotelbetreiber illegal beschäftigt wurden. Der Betreiber wurde mehrfach angezeigt, unter anderem wegen des Verdachts auf Menschenhandel, organisierte Schwarzarbeit und Ausbeutung. Der Waldbrand im Kärntner Lesachtal beschäftigt nach wie vor die Feuerwehren. Immer noch müssen Glutnester gelöscht werden. In den vergangenen Tagen sind hier rund 100 Hektar Wald abgebrannt. Auch beim Waldbrand nördlich von Graz haben die Einsatzkräfte heute wieder gegen Glutnester im Boden gekämpft. Ein Ende ist weiter nicht absehbar. Kleinere Waldbrände hat es am Wochenende auch in der Nähe von Steinz und bei Unterlamm in der Steiermark gegeben. Sie konnten aber schnell gelöscht werden. Österreich hat eine neue Meisterin im Speed-Puzzlen. Die Vorarlbergerin Andrea Gerold hat bei den Staatsmeisterschaften in Wiener Neudorf für ein Puzzle aus 500 Teilen nur 37 Minuten und 12 Sekunden gebraucht. Das ist neuer Österreich-Rekord. Mit dem Training begonnen hat die neue Meisterin erst zu Silvester, nachdem sie zufällig von den Staatsmeisterschaften erfahren hat. Kaum Wolken sind im Osten und Süden am Himmel. In Vorarlberg, Tirol und Salzburg ziehen aber immer wieder dichtere Wolken durch und die bringen am Abend und in der Nacht auch vereinzelt Schauer. Sonst bleibt es trocken. Die neue Woche startet dann mit viel Sonne im Großteil Österreichs. In Vorarlberg, Tirol und Salzburg sind morgen hingegen wieder dichte Wolken dabei, die der Sonne nur zeitweise Platz machen. Es wird wieder warm bzw. heiß mit 23 bis 29 oder sogar 30 Grad.
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